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3: Liebe Hörer, ein Freitag im Sommer ist meist ein heißer Freitag, so auch heute, wo die Temperaturen bis 31 Grad und mehr klettern werden. Verbringen Sie Ihren Vormittag lieber mit uns in der kühlen Stube, heute mit viel Musik und mit folgenden Themen. Zuerst hören Sie eine Zusammenfassung über die österreichisch-ungarische Europaschule. Danach fassen wir die heute erscheinende Neue Zeitung zusammen. Wie hat man früher den Maibaum gestellt und danach wieder abgebaut? Dazu haben wir im Archiv etwas gefunden und eine besondere Hitliste haben wir heute auch für Sie. Ich bin Christina Arnold und ich wünsche Ihnen beste Unterhaltung.

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1: Es folgen die Nachrichten am Mikrofon Christina Arnold. Die Ukraine hat bei einem massiven Drohnenangriff auf Moskau eine Ölraffinerie im Südosten der russischen Hauptstadt schwer beschädigt. Das geht aus Berichten russischer Behörden und unabhängiger Medien hervor. Es handelt sich demnach um einen der schwersten Angriffe dieser Art seit Kriegsbeginn. In sozialen Netzwerken kursieren zahlreiche Aufnahmen der nächtlichen Attacke. Sie zeigen Explosionen, große Brände und dichte Rauchwolken über dem Industriegebiet. US-Verteidigungsminister Pete Hegseth hat eine umfassende Untersuchung der US-Truppenpräsenz in Europa angekündigt. Dazu werde es eine 6-monatige Überprüfungsphase geben, sagte er beim Treffen der NATO-Verteidigungsminister in Brüssel. Hegseth kritisierte, es gebe Rückschläge bei der Stärkung der NATO, auch wenn einige Staaten ihr Engagement und Militärausgaben deutlich gesteigert hätten. Die NATO müsse ein ausgewogenes Bündnis werden, in dem Europa die Führung für seine eigene Verteidigung übernimmt, sagte er. Das Europäische Parlament hat den Weg für schärfere Abschieberegeln in der EU freigemacht. Eine Mehrheit der Abgeordneten stimmte in Straßburg für neue Vorschriften, die Rückführungen abgelehnter Asylbewerber erleichtern sollen. Vorgesehen sind unter anderem sogenannte Rückkehrzentren in Drittstaaten. Dorthin könnten ausreisepflichtige Personen gebracht werden, die nicht in ihre Herkunftsländer zurückkehren können. Unbegleitete Minderjährige sollen von dieser Regelung ausgenommen bleiben. In bestimmten Fällen soll auch eine längere Abschiebehaft möglich sein. Die EU-Mitgliedstaaten müssen dem Kompromiss noch formal zustimmen. Das gilt jedoch als wahrscheinlich. Künftig soll der Import bestimmter Rohstoffe aus Ländern außerhalb der G7 und ihrer Partner auf unter 60% sinken. Später ist eine weitere Reduzierung auf 50% vorgesehen. Die G7 wollen damit das Risiko wirtschaftlicher Abhängigkeiten und möglicher politischer Erpressbarkeit verringern. Die Maßnahmen sind nicht verbindlich und betreffen nur ausgewählte Materialien. Im Zentrum stehen seltene Erden und Permanentmagnete, die etwa in Elektronik, Energietechnik und Rüstung verwendet werden. Die staatlich gesenkten Kraftstoffpreise in Ungarn sollen in den kommenden Tagen ausgesetzt werden, weil der Weltmarktpreis keine Senkung mehr erfordert. Die Preise auf dem Weltmarkt sanken inzwischen unter das festgelegte günstige Niveau. Falls eine wirtschaftliche oder Weltsicherheitskrise das wieder erfordere, werde die Regierung erneut eingreifen, meinte das zuständige Ministeriat.
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1: Mit Temperaturen bis 31 Grad heute wird das noch der mildeste Tag des Wochenendes sein, wo es bis zu 35 Grad heiß werden kann. Die Hitze bleibt vorerst in den kommenden Tagen landesweit erhalten. Das waren die Nachrichten, gesprochen von Christina Arnold.
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1: Die österreichisch-ungarische Europaschule blickt auf eine lange Geschichte zurück. Albin Lukács, der zurzeit die Schulgeschichten in Budapest für sie immer zusammenfasst, hat sich nun dieser Schule gewidmet.
2: Im folgenden Bericht, meine Damen und Herren, machen wir eine kleine Zeitreise in das Ungarn vor einem Vierteljahrhundert, in dem es ein Informationsmagazin für in Ungarn arbeitende Österreicher gab. Es ist sehr interessant, worüber da berichtet wird, was man da alles so erfahren kann. Zum Beispiel vieles, zum Beispiel über die österreichisch-ungarische Europaschule, die 1995 neu gegründet wurde. Und es ist eine besondere Schuleinrichtung und damit wollen wir eigentlich beginnen. Nach 46 Jahren Unterbrechung wurde die Schule der Schulbrüder, Kongregation der Brüder der christlichen Schulen in Budapest, wieder eröffnet. In Ungarn wirken sie seit 1894. In der Hauptstadt kamen sie zwei Jahre später. Es gelang ihnen mit viel Arbeitsaufwand und Ausdauer, eine traditionsreiche Einrichtung aufzubauen. Im Gebäude in der Istenhegyút 32 fanden mehrere von den Nazis verfolgte österreichische Schulbrüder nach dem sogenannten Anschluss Österreichs an das Dritte Reich im März 1938 Aufnahme. Die Institution rettete während der Judenverfolgungen 1944-45 vielen Kindern, aber auch Erwachsenen das Leben, in dem sie versteckt wurden. Damit riskierten auch die Schulbrüder ihr Leben. Nach der Befreiung vom Faschismus wurden Kriegsschäden zuerst notdürftig renoviert und der Unterricht bald wieder aufgenommen. Der politische Druck der kommunistischen Regierung auf die Schule wurde ab Sommer 1948 immer größer. Der Lehrbetrieb musste ein Jahr später eingestellt werden, wobei alle anderen Schulen schon vorher ein Jahr das tun mussten. Sie mussten mit dem Unterricht aufhören. Die österreichischen Lehrer durften allerdings das Land verlassen und in ihre Heimat zurückkehren. Das Anwesen wurde enteignet. Der große Wechsel trat nach der Wende ein. Die Liegenschaft wurde den Schulbrüdern Ungarns am 30. Juni 1993 von der Republik Ungarn, es ist damals noch so, Republik Ungarn, in der Hoffnung auf widmungsgewisse Nutzung zurückgewiesen. Nach einer zweijährigen Vorbereitungszeit und einer halbjährigen Bautätigkeit wurden am Gebäude die notwendigen Veränderungen durchgeführt, erfahren wir vom ersten Direktor vom Schulgründer, Alfred Brichter. Mit dem Unterricht wurde am 4. September 1995 begonnen. Zur feierlichen Einweihung kam es etwas später, am 31. Oktober desselben Jahres. Präsident der Republik Ungarn, Arpád Gönc, betonte in seiner Festrede, die zu uns gekommenen österreichischen Schulbrüder mögen in Ungarn ihre zweite Heimat finden. Wir haben damals über diesen Feierakt berichtet, meine Damen und Herren. Die Schülerinnen sollen wiederum in Europa ihre zweite größere Heimat sehen. Einführungsworte hielten ferner der österreichische Botschafter Erich Kusbach und Stiftungsratsvorsitzende der österreichisch-ungarischen Europaschule, Prelat Geso Valentini, erklärte uns Direktor Brichter in einem Gespräch. Und nun etwas mehr noch über die Schulbrüder. Die Gemeinschaft ist heute in allen 5 Erdteilen verbreitet. Die Zahl der Schulbrüder liegt bei etwa 7.500. In Österreich werden an mehreren Städten ungefähr 3.500 Schüler betreut. Nach Ungarn kamen sie, wie angedeutet, im Jahr 1894. In der zentraleuropäischen Provinz leben derzeit 101 Brüder. Gründer der Gemeinschaft ist der adlige Domherr Johannes Baptist de la Salle, 1651 bis 1719. Er lebte in Frankreich des Sonnenkönigs Ludwig XIV. Der Würdenträger war von der Verwahrlosung der Kinder von Handwerkern und Armen so erschüttert, dass er darin einen Ruf Gottes entdeckte. Daraufhin begann er mit der Ausbildung von Lehrern und Erziehern. Sie sollten sich unentgeltlich dem Unterricht und der christlichen Erziehung widmen. Das Leben einer Saalschule will modellhaft zeigen, dass erste Geschwisterlichkeit unter Menschen und Völkern möglich ist. Im Wappen der Schulbrüder leuchtet der Stern von Bethlehem, das Zeichen des Glaubens Signum Fidei. Es gilt, die Kinder zu reifen Menschen und wahren Christen zu erziehen. Österreich gewährte großzügige Hilfe zur Renovierung des bestehenden Gebäudes und erklärte sich bereit, 17 Lehrer zu entsenden. Der Unterricht für die 6- bis 14-jährigen Kinder wird in deutscher Sprache von österreichischen Lehrern gehalten. Der Beginn mit 3 Klassen war vielversprechend und wurde die Schule weiterentwickelt. Jetzt drücken ungefähr 400 Kinder in 16 Klassen täglich die Schulbank. Es werden die meisten Fächer in deutscher Sprache unterrichtet. Neben dem österreichischen Lehrplan und der deutschen Sprache wird auch Ungarisch nicht zu kurz kommen. Daher wird ungarische Grammatik, Literatur und Heimatkunde natürlich in Ungarisch von 11 einheimischen Lehrern gelehrt. Die Schule wird vom Orden gegründeten, daraufhin die Stiftung Österreichisch-Ungarische Europaschule gesichert. Sie ist Steuerhalter. Das Areal zum Zwecke der Schulgründung wurde in die Stiftung eingebracht. Die Gesamtsanierung, vor allem die des Gebäudes, wurde insbesondere durch die finanzielle Hilfe der Republik Österreich ermöglicht. Die österreichischen Lehrer werden vom Bund entsendet. Die ungarischen Lehrer, das Hauspersonal und der nicht unerhebliche Sachaufwand werden durch Elternbeiträge finanziert. Es wird versucht, Kulturen beider Staaten ernst zu nehmen, wobei jede Individualität bewahrt werden soll. Wie Schulleiter Brichter erklärte, Zitat, wir bemühen uns, den Blick der Kinder auch für eine weitere Sicht und nicht nur für die engste nationale Umgebung zu schärfen. Die Begegnungsschule befindet sich in einer neuen Situation, denn die Schülerinnen können sich gut auf die weiterführende Schule vorbereiten und langsam an das Oberstufenrealgymnasium hineinwachsen. Olvi Lukács aus Budapest für Treffpunkt am Vormittag.

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1: Liebe Hörer, die jüngste neue Zeitung ist erschienen, heute mit folgenden Themen. Anerkennung für talentierte Jugendliche. Im Kossuth-Lajos-Festsaal des Komitantstages Pest in Budapest fand am 10. Juni die feierliche Preisverleihung der landesweiten Nationalitätenwettbewerbe statt, die vom Nationalitätenpädagogischen Bildungszentrum des Bildungsamtes organisiert wurden. Dabei konnten die erfolgreichsten Schülerinnen und Schüler der Nationalitäten ihre Auszeichnungen entgegennehmen. Mit ihrem Wissen, ihren Sprachkenntnissen und ihrem Engagement sind sie Vorbilder für ihre Gemeinschaften. Mehr dazu in der jüngsten Neuen Zeitung, also ab heute. Gemeinsame Perspektiven für Kultur und Bildung der Ungarndeutschen. Im Rahmen einer Dienstreise nach Budapest besuchte Monika Ambacht, Projektkoordinatorin der Stiftung Verbundenheit, Anfang Juni mehrere wichtige Institutionen der Ungarndeutschen Gemeinschaft. Ziel der Reise war es, bestehende Kontakte zu pflegen, laufende Projekte zu begleiten und die Zusammenarbeit weiter auszubauen. Geschichten, die bewegen, Inspiration und Praxis im DAF-Unterricht. Rund 25 Lehrkräfte aus deutschen Nationalitätenschulen in Ungarn nahmen an einer praxisorientierten Fortbildung mit dem auch in Ungarn schon bekannten DAF-Autor und Didaktiker-Lehrbuchautor Leonard Thoma unter dem Titel Achtung, Kurzgeschichten, alle einsteigen teil. Die Veranstaltung am 3. Juni in Waschgut und 4. Juni in Westbremen bot eine gelungene Verbindung aus methodischer Reflexion, kreativer Gruppenarbeit und inspirierender literarischer Begegnung. Auch dazu lesen Sie mehr in der jüngsten Neuen Zeitung. Alte Lieder, junger Schwung, das Album der drei Dörfler Boom ist online. Im Rahmen des Projekts Ungarndeutsche Musik Online konnten im Jahr 2025 neben dem Westbremer Boom auch die drei Dörfler Boom 5 Lieder aufnehmen und online veröffentlichen. LDU-Jugendreferent Károly Radóczy führte ein Gespräch mit Tamás Gyöngyösi, einem Mitglied des Ensembles. Mehr dazu also in der jüngsten Neuen Zeitung, was ab heute bei den Zeitungsständen zu kaufen ist. Sie können aber die Zeitung auch online bestellen und dann bekommen Sie ganz gemütlich eine PDF-Datei in Ihr E-Mail-Fach. Jeden Freitag also eine neue Ausgabe der Neuen Zeitung.
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1: Es folgen die Meldungen aus dem ungarn-deutschen Bereich am 19. Juni, gesprochen von Melita Hengel. Die Doppelausstellung Rätselhafte Umrisse durch einen Spiegel und unser Erbe, Fotos und Trachten aus der Sammlung der Familie Lux aus Kalas, ist im Haus der Ungarn-Deutschen in der Lendvai-Straße 22 in Budapest zu sehen. Die Besichtigung beider Ausstellungen ist nach vorheriger Anmeldung unter info@zentrum.hu möglich. Beiträge mit sehr guten Originalfotos in hoher Auflösung über die Tätigkeit der Selbstverwaltungen, Vereine, Bildungsinstitutionen und Kulturgruppen zu Vergangenheit, Gegenwart und Zukunft, Jugendarbeit und kirchlichem Leben der Ungarn-Deutschen, Geschichten in der Mundart und Hochsprache werden für das Jahrbuch der Ungarn-Deutschen, den deutschen Kalender 2027 erwartet. Senden Sie bitte den Beitrag per E-Mail im DocX-Format bzw. die Fotos einzeln im JPG-Format an neuezeitung@d-online.hu. Geben Sie bitte im Vermerk der E-Mail DK2027 an. Einsendetermin ist der 3. August. Und die Neue Zeitung erwartet unter dem Titel Mein Lieblingsfest im Jahr auch Beiträge für DK Junior 2027. Weihnachten, Ostern oder Geburtstag. Was ist dein Lieblingsfest? Erwartet werden von Kindergartenkindern Zeichnungen und von Grundschulkindern kurze Aufsätze mit einer Zeichnung. Die Beiträge sollten an nzjunior2018@gmail.com zugesendet werden. Der Schluss ist der 30. Juni. Die Neue Zeitung freut sich auf viele kreative Beiträge. Am 19. Juni lädt die deutsche Selbstverwaltung von Mohács zum schwäbischen Sommerauftakt ein. Das Programm findet am Deák-Platz statt und beginnt um 16 Uhr. Alle werden herzlich erwartet. Am 19. Juni wird zur Nacht der Museen nach Gerezsglok eingeladen. Das Programm beginnt um 18 Uhr auf dem Platz vor dem Puppenmuseum. Während des Abends können die Ausstellungen in Gerezsglok kostenlos besucht werden. Für beste Stimmung sorgt ab 18 Uhr die Band Schwung, ab 20 Uhr folgt das Konzert mit dem Akkordeon um die Welt von Tomáš Gémindy. Jeder Besucher ist herzlich willkommen. Zwischen dem 22. und 26. Juni findet ein Akkordeonlager in Mohács statt. Erwartet werden junge Musikerinnen und Musiker, die mindestens ein Jahr Musikschulunterricht absolviert haben. Zum Abschluss wird ein gemeinsames Akkordeonkonzert organisiert. Weitere Informationen bekommen Sie von Peter Gerner oder von der deutschen Selbstverwaltung Mohács. Zum deutschen Nationalitäten-Akkordeonlager erwarten die Organisatoren und Musikpädagogen

0: Morgen alle Interessenten recht herzlich. Die nächste Deutsche Messe wird am 21. Juni um 16 Uhr im Dom von 5 Kirchen zelebriert. Alle Gläubigen werden zum Gottesdienst herzlich erwartet.
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1: Es folgen die Nachrichten am Mikrofon Christina Arnold. Die Ukraine hat bei einem massiven Drohnenangriff auf Moskau eine Ölraffinerie im Südosten der russischen Hauptstadt schwer beschädigt. Das geht aus Berichten russischer Behörden und unabhängiger Medien hervor. Es handelt sich demnach um einen der schwersten Angriffe dieser Art seit Kriegsbeginn. In sozialen Netzwerken kursieren zahlreiche Aufnahmen der nächtlichen Attacke. Sie zeigen Explosionen, große Brände und dichte Rauchwolken über dem Industriegebiet. US-Verteidigungsminister Pete Hegseth hat eine umfassende Untersuchung der US-Truppenpräsenz in Europa angekündigt. Dazu werde es eine 6-monatige Überprüfungsphase geben, sagte er beim Treffen der NATO-Verteidigungsminister in Brüssel. Hegseth kritisierte, es gebe Rückschläge bei der Stärkung der NATO, auch wenn einige Staaten ihr Engagement und Militärausgaben deutlich gesteigert hätten. Die NATO müsse ein ausgewogenes Bündnis werden, in dem Europa die Führung für seine eigene Verteidigung übernimmt, sagte er. Das Europäische Parlament hat den Weg für schärfere Abschieberegeln in der EU freigemacht. Eine Mehrheit der Abgeordneten stimmte in Straßburg für neue Vorschriften, die Rückführungen abgelehnter Asylbewerber erleichtern sollen. Vorgesehen sind unter anderem sogenannte Rückkehrzentren in Drittstaaten. Dorthin könnten ausreisepflichtige Personen gebracht werden, die nicht in ihre Herkunftsländer zurückkehren können. Unbegleitete Minderjährige sollen von dieser Regelung ausgenommen bleiben. In bestimmten Fällen soll auch eine längere Abschiebehaft möglich sein. Die EU-Mitgliedstaaten müssen dem Kompromiss noch formal zustimmen. Das gilt jedoch als wahrscheinlich. Künftig soll der Import bestimmter Rohstoffe aus Ländern außerhalb der G7 und ihrer Partner auf unter 60% sinken. Später ist eine weitere Reduzierung auf 50% vorgesehen. Die G7 wollen damit das Risiko wirtschaftlicher Abhängigkeiten und möglicher politischer Erpressbarkeit verringern. Die Maßnahmen sind nicht verbindlich und betreffen nur ausgewählte Materialien. Im Zentrum stehen seltene Erden und Permanentmagnete, die etwa in Elektronik, Energietechnik und Rüstung verwendet werden. Die staatlich gesenkten Kraftstoffpreise in Ungarn sollen in den kommenden Tagen ausgesetzt werden, weil der Weltmarktpreis keine Senkung mehr erfordert. Die Preise auf dem Weltmarkt sanken inzwischen unter das festgelegte günstige Niveau. Falls eine wirtschaftliche oder Weltsicherheitskrise das wieder erfordere, werde die Regierung erneut eingreifen, meinte das zuständige Ministeriat.
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1: Mit Temperaturen bis 31 Grad heute wird das noch der mildeste Tag des Wochenendes sein, wo es bis zu 35 Grad heiß werden kann. Die Hitze bleibt vorerst in den kommenden Tagen landesweit erhalten. Das waren die Nachrichten, gesprochen von Christina Arnold.
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0: Liebe Hörer, das ist Treffpunkt am Vormittag, das ist die deutsche Sendung. Es ist zwar schon Juni, aber einige Maibäume stehen derzeit immer noch in den Dörfern. Wie diese dahin kamen früher und was danach damit geschah, dazu fanden wir eine Beschreibung im Archiv.
1: Bei uns ist das ein alter Gebrauch mit Maibaum stehlen. 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

0: Die LDU-Landesselbstverwaltung der Ungarn-Deutschen organisierte in den vergangenen Monaten einen Medienworkshop, wo die Teilnehmer auch einiges produzieren mussten. Sofia Czernusz hat folgenden Bericht gefertigt.
1: Heute stellen wir euch einen der erfolgreichsten deutschen Popsänger vor, Vincent Weiss.

Vincent Weiss wurde am 21. Januar 1993 in Schleswig-Holstein geboren. Bekannt wurde er 2013 durch seine Teilnahme an der Castingshow Deutschland sucht den Superstar. Er hat den schon nicht gewonnen, aber trotzdem gab er nicht auf. Seinen großen Durchbruch schaffte er 2015 mit dem Song Unter meiner Haut. 2017 veröffentlichte Vincent Weiss sein erstes Album Irgendwas gegen die Stille. Es erreichte die Top-Platzierungen der deutschen Charts. Lass uns leben.

Neben seiner Musikkarriere ist Vincent bereits auch im Fernsehen bekannt. Er war Coach bei der Voice Kids und gewann dort sogar mehrere Staffeln mit seinen Talenten. Seine Musik handelt oft von Liebe, Freundschaft, Hoffnung und den Herausforderungen des Lebens. Ein besonderes Highlight in Vincent Weiss' Karriere sind seine Live-Konzerte. Seine Shows sind bekannt für ihre emotionale Atmosphäre und die enge Verbindung zu seinen Fans. 2025 ging Vincent Weiss auf eine große Arena-Tour durch Deutschland, Österreich und die Schweiz. Auch dieses Jahr ist Vincent Weiss wieder live unterwegs. Mit seiner Sommertour besucht er zahlreiche Städte in Deutschland und begeistert seine Fans bei Open-Air-Konzerten und Festivals.

Seine Texte sind ehrlich und er hat eine sehr emotionale Stimme. Mit seinen gefühlvollen Songs begeistert er bis heute Millionen von Fans in Deutschland und darüber hinaus. Ich hoffe, ich kann nächstes Jahr in Deutschland auch bei einem Konzert dabei sein.

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1: Es folgen die Meldungen aus dem ungarn-deutschen Bereich am 19. Juni, gesprochen von Melitta Hengel. Die Doppelausstellung Rätselhafte Umrisse durch einen Spiegel und unser Erbe, Fotos und Trachten aus der Sammlung der Familie Lux aus Kalas ist im Haus der Ungarn-Deutschen in der Lendvai-Straße 22 in Budapest zu sehen. Die Besichtigung beider Ausstellungen ist nach vorheriger Anmeldung unter info@zentrum.hu möglich. Beiträge mit sehr guten Originalfotos in hoher Auflösung über die Tätigkeit der Selbstverwaltungen, Vereine, Bildungsinstitutionen und Kulturgruppen zu Vergangenheit, Gegenwart und Zukunft, Jugendarbeit und kirchlichem Leben der Ungarn-Deutschen, Geschichten in der Mundart und Hochsprache werden für das Jahrbuch der Ungarn-Deutschen, den deutschen Kalender 2027 erwartet. Senden Sie bitte den Beitrag per E-Mail im DocX-Format bzw. die Fotos einzeln im JPG-Format an neuezeitung@d-online.hu. Geben Sie bitte im Vermerk der E-Mail DK 2027 an. Einsendetermin ist der 3. August. Und die Neue Zeitung erwartet unter dem Titel Mein Lieblingsfest im Jahr auch Beiträge für DK Junior 2027. Weihnachten, Ostern oder Geburtstag. Was ist dein Lieblingsfest? Erwartet werden von Kindergartenkindern Zeichnungen und von Grundschulkindern kurze Aufsätze mit einer Zeichnung. Die Beiträge sollten an nzjunior2018@gmail.com zugesendet werden. Der Schluss ist der 30. Juni. Die Neue Zeitung freut sich auf viele kreative Beiträge. Am 19. Juni lädt die deutsche Selbstverwaltung von Mohács zum schwäbischen Sommerauftakt ein. Das Programm findet am Deák-Platz statt und beginnt um 16 Uhr. Alle werden herzlich erwartet. Am 19. Juni wird zur Nacht der Museen nach Gerezsglok eingeladen. Das Programm beginnt um 18 Uhr auf dem Platz vor dem Puppenmuseum. Während des Abends können die Ausstellungen in Gerezsglok kostenlos besucht werden. Für beste Stimmung sorgt ab 18 Uhr die Band Schwung, ab 20 Uhr folgt das Konzert mit dem Akkordeon um die Welt von Tomáš Gémindi. Jeder Besucher ist herzlich willkommen. Zwischen dem 22. und 26. Juni findet ein Akkordeonlager in Mohács statt. Erwartet werden junge Musikerinnen und Musiker, die mindestens ein Jahr Musikschulunterricht absolviert haben. Zum Abschluss wird ein gemeinsames Akkordeonkonzert organisiert. Weitere Informationen bekommen Sie von Peter Gerner oder von der deutschen Selbstverwaltung Mohács. Zum deutschen Nationalitäten-Akkordeonlager erwarten die Organisatoren und Musikpädagogen alle Interessenten recht herzlich. Die nächste deutsche Messe wird am 21. Juni um 16 Uhr im Dom von 5 Kirchen zelebriert. Alle Gläubigen werden zum Gottesdienst herzlich erwartet.
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Liebe Hörer, das war Treffpunkt am Vormittag. Jeden Tag zwischen 10 und 12 Uhr sind wir für Sie da, langsam seit 70 Jahren ununterbrochen. Morgen ab 10 Uhr hören Sie auch wieder deutsche Musik und deutsche Themen, diesmal von Gabor Schulteis. Schalten Sie also Ihr Radio ein. Am Mikrofon verabschiedet sich für heute Christina Arnold, der Techniker war Norbert Out. Wir beide wünschen Ihnen ein schönes Wochenende, alles Gute. Vielen Dank für die Aufmerksamkeit.

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2: Liebe Hörer, heute am 18. Juni begrüßt Sie am Mikrofon Heidi Gerner. In den folgenden zwei Stunden hören Sie die Meldungen aus dem Bereich der Ungarndeutschen, die Nachrichten aus aller Welt, viel Musik und folgende Themen. Beitrag über die ungarndeutsche Klassenfahrt nach Nádvár mit Alice Munding. Albin Lukács berichtet über den Tag der offenen Tür in Berlin und Hitliste mit den Top 5 Shashu Afshenik-Melodien. Also bleiben Sie dran, ich wünsche Ihnen zu den folgenden zwei Stunden beste Unterhaltung.

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1: Es folgen die Nachrichten. Am Mikrofon Heidi Gerner. Das Europäische Parlament hat den Weg für einfachere Regeln bei neuen Gentechnikverfahren in der Landwirtschaft freigemacht. Künftig dürfen bestimmte gentechnisch veränderte Lebensmittel in der EU ohne besondere Kennzeichnung verkauft werden. Nach Angaben der EU sollen die neuen Regeln voraussichtlich ab Mitte 2028 gelten. Befürworter erwarten widerstandsfähigere und ertragreichere Pflanzen sowie Vorteile für die Forschung. Kritiker bemängeln dagegen die fehlende Kennzeichnung. Verbraucher könnten dadurch nicht mehr erkennen, ob Lebensmittel mit modernen Gentechnikverfahren hergestellt wurden. Zudem verweisen sie auf mögliche Folgen für Landwirtschaft und Umwelt. Die europäischen NATO-Mitglieder und Kanada wollen den geplanten Abbau von US-Truppen in Europa ausgleichen. Das hat NATO-Generalsekretär Mark Rutte angekündigt. Er wies die Darstellung zurück, die USA würden sich von ihren Verbündeten abwenden. Washington habe sein Bekenntnis zur NATO bekräftigt und halte auch an seiner nuklearen Abschreckung fest. Zugleich verlangten die Vereinigten Staaten jedoch, dass Europa und Kanada mehr Verantwortung für die eigene Sicherheit übernehmen. Rutte sagte, die europäischen Verbündeten und Kanada seien bereit, ihre Beiträge zu den konventionellen Streitkräften auszubauen. Das sei fair und stärke das Bündnis insgesamt. Jugendliche in der EU sehen die Auswirkung von Social Media auf ihre eigene mentale Gesundheit deutlich positiver als ihre Eltern. Das geht aus einer Umfrage hervor, die die EU-Kommission im Auftrag gegeben hat. Knapp die Hälfte der befragten 13- bis 18-Jährigen vermutet einen positiven Effekt durch soziale Netzwerke. Bei den befragten Eltern liegt der Anteil nur bei rund einem Fünftel. Während die jungen Menschen zu 18% von negativen Auswirkungen durch ihre Social-Media-Nutzung ausgehen, vermuten etwa 36% der Eltern solche Effekte.
0: Das Wetter.
1: Morgen wird überwiegend sonniges und sommerliches warmes Wetter erwartet. Die Temperaturen steigen am Nachmittag auf etwa 29 bis 31 Celsius, während die Frühwerte bei rund 17 bis 21 Grad Celsius liegen. Regen ist nach den aktuellen Prognosen kaum zu erwarten und es weht nur ein schwacher bis mäßiger Wind.
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0: Die LDU, Landesselbstverwaltung der Ungarndeutschen, organisierte für interessierte junge Erwachsene einen Medienworkshop. In den vergangenen Monaten trafen sich die Teilnehmer online und lernten über Textformate und Audiobeiträge. Sie fertigten auch Radiobeiträge und wir möchten Ihnen diese nicht vorenthalten. Hier nun der Beitrag über die ungarndeutsche Klassenfahrt nach Nadvar mit Olli Smunding.
1: Ich heiße Alice Munding und bin mit der Klasse 9c des Ungarndeutschen Bildungszentrums auf einer Klassenfahrt in Nadvar. Heute ist schon der dritte und letzte Tag und ich befrage Jeanette Melcher, die Klassenlehrerin. Warum seid ihr nach Nadvar gekommen? Es ist ja nicht so weit entfernt von Beuer.
2: Ich unterrichte auch am UBZ. Ich bin die Klassenlehrerin, wie das vorhin schon mal gesagt wurde, der Klasse 9c. Und wir sind eigentlich die Schüler, Schülerinnen der Nationalitätenabteilung. Ich bin immer der Meinung, dass die Schüler auch diese Tradition erleben müssen. Und dann habe ich mir so einen Plan aufgestellt, was wäre, wenn wir unsere Klassenfahrten immer in ungarndeutschen Dörfern, in ungarndeutschen Ortschaften verbringen würden. Und dann ist es uns eingefallen, was wäre, wenn wir nach Nadvar kommen würden. Ich persönlich stamme auch aus Nadvar. Aus dessen Grund bin ich auch eigentlich ganz mit allen Programmen bin ich im Klaren in Nadvar. Und dann habe ich so ein Programm zusammengestellt, was denke ich auch vielleicht interessant für den Schüler sein kann, aber daneben lernen sie auch vieles über das Ungarndeutschtum.
1: Und was für Programme hast du zusammengestellt?
2: Also wir müssen das wissen, also 9. Klasse, 15, 16-jährige Schüler, Schülerinnen sind dabei. Also ich habe mir so ein Programm vorgestellt, wo sie sich auch wohlfühlen. Also wir sind am Montag angekommen und da haben wir so ein Quiz oder da haben die Schüler so ein Quiz gehabt. Also die Schüler haben selbstständig im Dorf einen Rundgang gemacht und dazu haben sie 17 Fragen gehabt. Sie mussten dann diese 17 Fragen beantworten und dadurch konnten sie eigentlich die Ortschaft ein bisschen kennenlernen. Dann sind sie zurückgekommen, wir hatten unsere Unterkunft im Katharina Biertuk gehabt und dann sind sie angekommen, dort haben wir auch Salzkipfel gebacken, was auch ein bisschen schwäbisch ist und daneben haben wir noch Möbelmalerei als Plusprogramm angeboten und dort haben die Schüler auch sehr intensiv mitgemacht, so dort konnten sie auch ihre Kreativität unter Beweis stellen. So sah eigentlich der erste Tag aus, dann am zweiten Tag haben wir ein reichliches Frühstück gehabt und nach dem Frühstück haben wir das Puppenmuseum in Nadvar besichtigt, war sehr interessant, 200 Puppen sind da ausgestellt und die Trachten oder über die Tradition haben da die Schüler einige Informationen mitbekommen und danach haben sie auch ein Nachmittag, zweistündiges Programm gehabt, wo sie auch ein bisschen kreativ mitarbeiten durften und am Nachmittag hatten sie ein freies Programm gehabt. Aber dann nach diesem Programm haben wir eine Wanderung eingeplant, wo wir auch ein bisschen Umgebung der Ortschaft besichtigt haben. Und dann am letzten Tag haben wir das Heimatmuseum nach dem Frühstück angeschaut. Dort haben die Schüler, Schülerinnen auch weitere wichtige Informationen zu dem Ungarndeutschtum in Nadvar bekommen. Und danach haben wir eigentlich das ganze Programm mit einem Kellerpörkölt abgerundet, wo wir auch uns wohlgefühlt haben und ein bisschen über die Weinherstellung, einige Informationen zum Weinherstellung bekommen haben.
1: Wie hat das dieses Nationalitäten-Klassenfahrt den Schülern gefallen?
2: Ich hoffe, dass sie sich wohlgefühlt haben. Also wir haben sie auch befragt, wie haben sie eigentlich dieses Programm erlebt. Und ich denke, wir haben nur noch positive Worte bekommen. Wirklich, also wir wollten das Programm interaktiv zusammenstellen. Ich hoffe, dass das auch gelungen ist. Und sie haben mir gesagt, dass sie auch die nächste Klassenfahrt auch so ähnlich verbringen möchten. Also ich denke, wir können wirklich positiv nachdenken.
1: Und was hat dir am meisten gefallen?
2: Ich habe mich wirklich wohl gefühlt. Was mir wirklich sehr gut gefallen hat, dass die Schüler wirklich sehr offen waren. Sie haben mich ganz oft angesprochen und sie wollten auch mit uns Zeit verbringen. Und vielleicht der letzte Abend war der Höhepunkt der Klassenfahrt, wo wir auch Feuer gemacht haben. Und dort haben wir gesungen, wirklich zusammen Zeit verbracht. Und ich denke, das war wirklich der Höhepunkt des Programms.
1: Ich spreche gerade mit zwei Schülerinnen. Anna und Jessica, was hat euch am meisten gefallen?
3: Also ich würde sagen, letzte Nacht, wir waren draußen am Feuer und wir haben halt eben Musik gehört und eben gesungen. Ich fand das halt eben super, weil ich kam näher zu meinen Klassenkameraden, die ich halt eben nicht so sehr kenne, weil wir in zwei Gruppen sind. Wir haben sehr viel geredet.
2: Mir hat am meisten gefallen, dass wir waren gestern auf eine Tour, so gesagt, und wir waren im Wald. Und wir haben sehr viel so rumgeheult, dass es halt so schlecht ist. Aber eigentlich, es war nicht so schlecht. Alles hat uns zusammengepikst und so, aber es war eigentlich nicht schlecht. Es war witzig.
1: Und wie gefällt euch Nardwa?
2: Es ist ein sehr schönes Dorf, aber es ist klein und man kann sich nicht verlaufen. Aber es erinnert mich an Deutschland.
1: Was habt ihr über die Nardwarer Schwaben gelernt?
2: Wir haben ihre Tracht angeschaut, wir waren im Museum. Und wir haben Hochzeitskleider und normale Kleider angeschaut. Also es war sehr schön. Das war eine sehr schöne Tracht im Ganzen.
3: Ja, wir haben auch über die älteren Häuser gelernt, wie sie aussahen, wie sie aufgebaut waren. Und ich fand es sehr spannend, wie er aussah und wie alles so war früher.
1: Und würdet ihr noch einmal hierher kommen?
2: Ich würde sehr gerne noch einmal hierher kommen, weil wo wir geschlafen haben, war auch sehr schön.
3: Ich würde auch wieder mal hierher kommen. Ich fand es schön, es gab hier Natur.

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1: Die Meldungen aus dem ungarn-deutschen Bereich hören Sie am 18. Juni von Melita Hengel. Die Doppelausstellung Rätselhafte Umrisse durch einen Spiegel und unser Erbe, Fotos und Trachten aus der Sammlung der Familie Lux aus Kalas ist im Haus der Ungarn-Deutschen in der Lendvai-Straße 22 in Budapest zu sehen. Die Besichtigung beider Ausstellungen ist nach vorheriger Anmeldung unter info@zentrum.hu möglich. Beiträge mit sehr guten Originalfotos in hoher Auflösung über die Tätigkeit der Selbstverwaltungen, Vereine, Bildungsinstitutionen und Kulturgruppen zu Vergangenheit, Gegenwart und Zukunft, Jugendarbeit und kirchlichem Leben der Ungarn-Deutschen, Geschichten in der Mundart und Hochsprache werden für das Jahrbuch der Ungarn-Deutschen, den deutschen Kalender 2027 erwartet. Senden Sie bitte den Beitrag per E-Mail im DocX-Format bzw. die Fotos einzeln im JPG-Format an neuezeitung@d-online.hu. Geben Sie bitte im Vermerk der E-Mail DK2027 an. Einsendetermin ist der 3. August. Und die Neue Zeitung erwartet unter dem Titel Mein Lieblingsfest im Jahr auch Beiträge für DK Junior 2027. Weihnachten, Ostern oder Geburtstag. Was ist dein Lieblingsfest? Erwartet werden von Kindergartenkindern Zeichnungen und von Grundschulkindern kurze Aufsätze mit einer Zeichnung. Die Beiträge sollten an nzjunior2018@gmail.com zugesendet werden. Der Schluss ist der 30. Juni. Die Neue Zeitung freut sich auf viele kreative Beiträge. Am 18. Juni um 18 Uhr wird herzlich zur Filmpremiere »Wie einem der Schnabel gewachsen ist, so redeten wir« in St. Ivan eingeladen. Der Dokumentarfilm von Christoph Scheumosch mit St. Ivaner im und über den St. Ivaner deutschen Dialekt wird in der Begegnungsstätte von St. Ivan vorgestellt. Alle Interessenten werden herzlich erwartet. Am 19. Juni lädt die deutsche Selbstverwaltung von Mohács zum schwäbischen Sommerauftakt ein. Das Programm findet am Deák-Platz statt und beginnt um 16 Uhr. Alle werden herzlich erwartet. Am 19. Juni wird zur Nacht der Museen nach Gerezsglok eingeladen. Das Programm beginnt um 18 Uhr auf dem Platz vor dem Puppenmuseum. Während des Abends können die Ausstellungen in Gerezsglok kostenlos besucht werden. Für beste Stimmung sorgt ab 18 Uhr die Band Schwung, ab 20 Uhr folgt das Konzert mit dem Akkordeon um die Welt von Tomáš Gémindi. Jeder Besucher ist herzlich willkommen. Zwischen dem 22. und 26. Juni findet ein Akkordeonlager in Mohács statt. Erwartet werden junge Musikerinnen und Musiker, die mindestens ein Jahr Musikschulunterricht absolviert haben. Zum Abschluss wird ein gemeinsames Akkordeonkonzert organisiert. Weitere Informationen bekommen Sie von Peter Gerner oder von der deutschen Selbstverwaltung Mohács. Zum deutschen Nationalitäten-Akkordeonlager erwarten die Organisatoren und Musikpädagogen alle Interessenten recht herzlich. Die nächste deutsche Messe wird am 21. Juni um 16 Uhr im Dom von fünf Kirchen zelebriert. Alle Gläubigen werden zum Gottesdienst herzlich erwartet.
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1: Es folgen die Nachrichten. Am Mikrofon Heidi Gerner. Das Europäische Parlament hat den Weg für einfachere Regeln bei neuen Gentechnikverfahren in der Landwirtschaft freigemacht. Künftig dürfen bestimmte gentechnisch veränderte Lebensmittel in der EU ohne besondere Kennzeichnung verkauft werden. Nach Angaben der EU sollen die neuen Regeln voraussichtlich ab Mitte 2028 gelten. Befürworter erwarten widerstandsfähigere und ertragreichere Pflanzen sowie Vorteile für die Forschung. Kritiker bemerken,

0: Mängeln dagegen die fehlende Kennzeichnung. Verbraucher könnten dadurch nicht mehr erkennen, ob Lebensmittel mit modernen Gentechnikverfahren hergestellt wurden. Zudem verweisen sie auf mögliche Folgen für Landwirtschaft und Umwelt. Die europäischen NATO-Mitglieder und Kanada wollen den geplanten Abbau von US-Truppen in Europa ausgleichen. Das hat NATO-Generalsekretär Mark Rutte angekündigt. Er wies die Darstellung zurück, die USA würden sich von ihren Verbündeten abwenden. Washington habe sein Bekenntnis zur NATO bekräftigt und halte auch an seiner nuklearen Abschreckung fest. Zugleich verlangten die Vereinigten Staaten jedoch, dass Europa und Kanada mehr Verantwortung für die eigene Sicherheit übernehmen. Rutte sagte, die europäischen Verbündeten und Kanada seien bereit, ihre Beiträge zu den konventionellen Streitkräften auszubauen. Das sei fair und stärke das Bündnis insgesamt. Jugendliche in der EU sehen die Auswirkung von Social Media auf ihre eigene Mentalität. Gesundheit deutlich positiver als ihre Eltern. Das geht aus einer Umfrage hervor, die die EU-Kommission im Auftrag gegeben hat. Knapp die Hälfte der befragten 13- bis 18-Jährigen vermutet einen positiven Effekt durch soziale Netzwerke. Bei den befragten Eltern liegt der Anteil nur bei rund einem Fünftel. Während die jungen Menschen zu 18% von negativen Auswirkungen durch ihre Social-Media-Nutzung ausgehen, vermuten etwa 36% der Eltern solche Effekte.
1: Das Wetter.
0: Morgen wird überwiegend sonniges und sommerliches warmes Wetter erwartet. Die Temperaturen steigen am Nachmittag auf etwa 29 bis 31 Celsius, während die Frühwerte bei rund 17 bis 21 Grad Celsius liegen. Regen ist nach den aktuellen Prognosen kaum zu erwarten und es weht nur ein schwacher bis mäßiger Wind.
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0: Kinder, Jugendliche und Erwachsene werden in Berlin herzlichst in den Bundesministerien erwartet. Die Interessenten können hier einen Einblick bekommen in das politische Leben. Über den Tag der offenen Tür in Berlin erfahren Sie mehr in den folgenden Minuten von Albin Lukacs.
1: Das Presse- und Informationsamt der deutschen Bundesregierung hat uns informiert. Den Kanzlerhubschrauber besichtigen, mit ESA-Astronauten sprechen und den direkten Dialog mit Mitgliedern der Bundesregierung suchen, all das ist möglich am 20. und 21. Juni in Berlin. Früher als in den Vorjahren öffnen das Kanzleramt, die Bundesministerien und das Bundespresseamt dieses Mal schon im Juni ihre Tore für Besucherinnen und Besucher und bieten ihnen einen Blick hinter die Kulissen der Politik. Bürgerinnen und Bürger können sich so umfassend über die Arbeit der Bundesregierung informieren und auf Entdeckungsreise im politischen Berlin gehen, zum Beispiel in den verschiedenen Bundesministerien, in denen viele Ministerinnen und Minister selbst Rede und Antwort stehen. Auch für Familien mit Kindern wird an vielen Orten ein spannendes Programm geboten, lesen wir in der Pressemitteilung. Mit dabei sind natürlich auch Bundeskanzler Friedrich Merz und der Chef des Kanzleramtes Thorsten Frey, die am Sonntag im Bundeskanzleramt vor Ort sein werden. Auf der Bühne im sogenannten Ehrenhof gibt es zudem ein abwechslungsreiches Programm mit Gesprächen, Kinderprogramm und Live-Musik. Im Haus informieren auch das Team der Staatsministerin für Sport und Ehrenamt Christiane Schenderlein und der Bundesnachrichtendienst über ihre Arbeit. Der Beauftragte der Bundesregierung für Kultur und Medien, Wolfram Weimer, ist ebenfalls vor Ort. Beim Planspiel Bundeskabinett können die Besucherinnen und Besucher in die Rolle eines Kabinettsmitglieds schlüpfen. Die Besichtigung der Geschenkeausstellung des Internationalen Konferenzsaales sowie der Kanzlergalerie ist ebenfalls möglich. Im Kanzlergarten gibt es unter anderem Mitmachaktionen für Kinder und die Bundespolizei präsentiert ihre Arbeit und einen ihre Hubschrauber. Im Bundespresseamt wird auf dem Podium diskutiert. Es geht um alle aktuellen Themen der Innen- und Außenpolitik, um neues Wirtschaftswachstum, die Modernisierung des Landes und die Stärkung der Bundeswehr. Alles unter dem Motto, das kann Deutschland. Erwartet werden unter anderem Finanzminister Klingbeil, Außenminister der Waderfull, Verkehrsminister Schnieder, Justizministerin Hubich, Familienministerin Prien und Bauministerin Huberts, Digitalminister Wildberger und Forschungs- und Raumfahrtministerin Beer. Sie wird unter anderem von den beiden ESA-Astronauten Alexander Gerst und Matthias Maurer begleitet. Auch hochrangige Vertreterinnen und Vertreter der Bundeswehr und des Bevölkerungsschutzes stehen auf der Bühne Rede und Antwort. Regierungssprecher Stefan Cornelius wird zudem am Samstag in einer Kinder- und Jugendpressekonferenz die Fragen von Kindern und Jugendlichen beantworten. An allen Standorten gibt es ein vielseitiges Kinder- und Familienprogramm. Zwischen 10 und 10.30 Uhr gibt es musikalisch eine Big Band der Bundeswehr und zwar im Bundeskanzleramt Willy-Brandt-Straße 1. Haben Sie viel Spaß mit der Combo der Big Band der Bundeswehr. Die Big Band der Bundeswehr ist das offizielle Show- und Unterhaltungsorchester der deutschen Streitkräfte. Und zwischen 10 und 16 Uhr gibt es ein interaktives digitales Spiegel, intelligentes Spiegel zur Ermittlung von Vitalparametern. Dann besteht auch die Möglichkeit Musik-DJ-Bench, Musik von DJ mit elektrischem Solarfahrrad und bei Talks und Bühnenprogramm wird es eine Begrüßung durch den Vorstand der Bundespressekonferenz geben. Es gibt dann auch ein musikalisches Chor und Orchester des Auswärtigen Amtes und das Drillteam und ein Blick zwischen 10.30 und 17.30 Uhr hinter die Kulissen, Führungen durch das Ministerium. Und Führungen gibt es auch in Gebärdensprachen. Das war eine kurze Einführung in das Programm Tag der offenen Tür in Berlin.

Liebe Hörer, auch diese Woche habe ich Ihnen eine Hitliste mitgebracht. Heute hören Sie die Top 5 Lieder, gespielt von Shashu Avshanik und seiner Oberkreiner. Also bleiben Sie dran, ich wünsche Ihnen zu unserer Hitliste beste Unterhaltung. Mein süßer Raffaello. Dieses Lied von Shashu Avshanik und seinen Oberkreinern ist ein fröhlicher Schlager mit viel Charme und guter Laune. Die eingängige Melodie, der tanzbare Rhythmus und der humorvolle Text machen das Lied besonders beliebt auf Festen, Tanzveranstaltungen und Oktoberfesten. Die typische Oberkreiner Musik verbindet sich hier mit modernen Schlagerelementen.

Hallo, kleine Maus gehört zu den größten Erfolgen von Shashuaf Senik und seinen Oberkreinern. Das Lied erzählt auf humorvoller Weise von einem verliebten Kater, der um die Aufmerksamkeit einer kleinen Maus wirbt. Mit seinem eingängigen Refrain und fröhlichen Melodien und den deutsch-slowenischen Ausdrücken vermittelt das Lied Lebensfreude und Romantik.

Ich brauche Musik, ein gemeinsames Stück mit der Band Festbänkler. Hier steht die Freude an der Musik und die Bedeutung der Musik im Alltag im Mittelpunkt. Das Lied vermittelt die Botschaft, dass Musik Menschen verbindet, gute Laune schafft und durch schwierige Zeiten helfen kann. Die schwungvolle Melodie und die typische Oberkrainer Besetzung sorgen für eine positive Stimmung. Der Titel passt perfekt zu Konzerten und Veranstaltungen, bei denen das gemeinsame Musizieren und Feiern im Vordergrund steht.

Ich werde dich niemals vergessen. Dieses gefühlvolle Lied wird von Monika Avschenik, Gregor Avschenik sowie Shashu Avschenik und seinen Oberkleinern gespielt. Der Text handelt von Erinnerungen an einem geliebten Menschen, die auch nach langer Zeit lebendig bleiben. Liebe, Dankbarkeit und Sehnsucht prägen die emotionale Atmosphäre des Liedes. Die gefühlvolle Gesangdarbietung und die harmonische Instrumentierung machen es zu einem besonders berührenden Titel im Repertoire der Avschenik-Familie.

Durch die Sonne, durch den Regen. Durch die Sonne, durch den Regen ist ein Lied über Zusammenhalt, Treue und die Kraft der Liebe. Die Aussage des Songs lautet, dass man gemeinsam alle Höhen und Tiefen des Lebens meistern kann. Sonne und das Regen stehen dabei symbolisch für gute und schwierige Zeiten. Es gehört zu den Titeln, die Mut machen und den Wert echter Verbundenheit betonen.

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1: Die Meldungen aus dem ungarn-deutschen Bereich hören Sie am 18. Juni von Melita Hengel. Die Doppelausstellung Rätselhafte Umrisse durch einen Spiegel und unser Erbe, Fotos und Trachten aus der Sammlung der Familie Lux aus Kalas ist im Haus der Ungarn-Deutschen in der Lendvai-Straße 22 in Budapest zu sehen. Die Besichtigung beider Ausstellungen ist nach vorheriger Anmeldung unter info@zentrum.hu möglich. Beiträge mit sehr guten Originalfotos in hoher Auflösung über die Tätigkeit der Selbstverwaltungen, Vereine, Bildungsinstitutionen und Kulturgruppen zu Vergangenheit, Gegenwart und Zukunft, Jugendarbeit und kirchlichem Leben der Ungarn-Deutschen, Geschichten in der Mundart und Hochsprache werden für das Jahrbuch der Ungarn-Deutschen, den deutschen Kalender 2027 erwartet. Senden Sie bitte den Beitrag per E-Mail im DocX-Format bzw. die Fotos einzeln im JPG-Format an neuezeitung@d-online.hu. Geben Sie bitte im Vermerk der E-Mail DK2027 an. Einsendetermin ist der 3. August. Und die Neue Zeitung erwartet unter dem Titel Mein Lieblingsfest im Jahr auch Beiträge für DK Junior 2027, Weihnachten, Ostern oder Geburtstag. Was ist dein Lieblingsfest? Erwartet werden von Kindergartenkindern Zeichnungen und von Grundschulkindern kurze Aufsätze mit einer Zeichnung. Die Beiträge sollten an nzjunior2018@gmail.com zugesendet werden. Der Schluss ist der 30. Juni. Die Neue Zeitung freut sich auf viele kreative Beiträge. Am 18. Juni um 18 Uhr wird herzlich zur Filmpremiere »Wie einem der Schnabel gewachsen ist, so redeten wir« in St. Ivan eingeladen. Der Dokumentarfilm von Christoph Scheumosch mit St. Ivaner im und über den St. Ivaner deutschen Dialekt wird in der Begegnungsstätte von St. Ivan vorgestellt. Alle Interessenten werden herzlich erwartet. Am 19. Juni lädt die deutsche Selbstverwaltung von Mohács zum schwäbischen Sommerauftakt ein. Das Programm findet am Deák-Platz statt und beginnt um 16 Uhr. Alle werden herzlich erwartet. Am 19. Juni wird zur Nacht der Museen nach Gerezsglok eingeladen. Das Programm beginnt um 18 Uhr auf dem Platz vor dem Puppenmuseum. Während des Abends können die Ausstellungen in Gerezsglok kostenlos besucht werden. Für beste Stimmung sorgt ab 18 Uhr die Band Schwung, ab 20 Uhr folgt das Konzert mit dem Akkordeon um die Welt von Tomáš Gémindy. Jeder Besucher ist herzlich willkommen. Zwischen dem 22. und 26. Juni findet ein Akkordeonlager in Mohács statt. Erwartet werden junge Musikerinnen und Musiker, die mindestens ein Jahr Musikschulunterricht absolviert haben. Zum Abschluss wird ein gemeinsames Akkordeonkonzert organisiert. Weitere Informationen bekommen Sie von Peter Gerner oder von der deutschen Selbstverwaltung Mohács. Zum deutschen Nationalitäten-Akkordeonlager erwarten die Organisatoren und Musikpädagogen alle Interessenten recht herzlich. Die nächste deutsche Messe wird am 21. Juni um 16 Uhr im Dom von fünf Kirchen zelebriert. Alle Gläubigen werden zum Gottesdienst herzlich erwartet.
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